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1: Es ist Zeit für deinen Rausschmeißer-Song. Du kannst natürlich wie jeden Tag bestimmen, welchen Song wir als allerletztes spielen. Da geht es nicht um Sympathien gegenüber der Moderatoren, wen möchtest du was gönnen, sondern da geht es einfach nur um den Song, den du als letztes hören willst. Und es war ein hartes Partywochenende, ja. Und da haben wir uns gleich mal gedacht, dann kommen wir doch gleich mal mit voller Energie und vollem Elan zurück und haben Party-Songs mitgebracht. Und ich gebe dir zur Auswahl Andrew W.K. Party Hard. Ja, ich habe gelernt, dass die energischen Energie-Songs, die kommen am besten an. Und wenn du sagst, ja, das ist schon mal was, dann solltest du dir auf jeden Fall schon mal den Song merken.
2: Ich komme mit bisschen weniger Wumms um die Ecke, ist aber tatsächlich der Lieblingssong von meiner alten Chefin. Deswegen haben wir den viel auf Partys gehört und beschreibt einfach so einen Partytag für mich. Perfekt, Party all the time.
1: Von?
2: Eddie Murphy. Das ist so einer, wo du so mit geschlossenen Augen auf der Tanzfläche tanzen kannst.
1: Da kann ich aber auch richtig sehen, so wie die jetzt, ich möchte jetzt nicht gleich wieder einen Shitstorm kriegen, ne? Aber die ganzen Ü45-Modis dann nochmal um die Ecke kommen.
2: Die sind auf meiner Seite.
1: Nachdem sie dann irgendwie den Monitor ausgemacht haben, irgendwie auf Arbeit, und haben gesagt, so jetzt aber nochmal so ein Espresso-Martini in so einer Cocktailbar und dann Party all the time. Naja, 0800 03 03 666, mit welchem Song sollen wir die Sendung beenden? Du bestimmst, wo gibt's denn sowas?

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2: Schönen guten Morgen. Wolfi heute nochmal nicht am Start. Dafür jede Menge Flora natürlich. Und hast du mitbekommen am Wochenende? Bangarangarang, oder wie der Song hieß?
3: Was?
2: Bangarangarang. Rangabangadang.
3: Ringarangadangdong.
2: Na hier, das, ESC.
3: Ach so, nö, habe ich.
2: Rangabangadang. Bulgarien hat gewonnen mit ihrem energischen Rangabangadubang.
3: Du hast dir das angeguckt?
2: Auf gar keinen Fall. Würde ich nie machen, aber dieser Song ist irgendwie so hängen geblieben. Diese Drunk, weil das wurde mir in den Insta-Stories angezeigt. Drunk, bang, bing.
3: Ich habe gerade gesehen,
2: bang, dang.
3: Eine Hörerin hat geschrieben, sie mochte den von Rumänien sehr gerne und hofft, dass wir den ins Programm aufnehmen müssen. Vielleicht
2: das
3: müssen
2: war
3: wir
2: so ein Rocksong, ne? Ja, ja. Das war so ziemlich, ich hab's immer nur durch irgendwelche Reels gesehen. Aber gut, Rise Against, Prayer of the Refugee, jetzt hier bei A Star for Maximum Walker. Da machen wir nicht so ein Bangarang Gang. Rang-a-gang-da-bang.

0: Counting Crows, Mr. Jones hier bei Star for Maximum Rock an diesem Montagmorgen. Wir hoffen alle, dass du einen schönen Start in den Tag hattest, beziehungsweise deine Nachtschicht jetzt endlich irgendwie beenden konntest. Schön, dass du mit dabei bist hier bei deinem Radiosender des Vertrauens. Und am Freitag war New Rock Friday, jede Menge neue Musik rausgekommen, aber nicht nur in den Plattenläden, sondern auch bei unseren Rock Top 30 Hörercharts.
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2: Und da schleicht sich jetzt jemand Neues mit in die Auswahl, und zwar eine deutsche Alternative Band aus Frankfurt, nennt sich Bird's View. Und die haben jetzt Anfang Mai ein neues Album rausgebracht, nennt sich Above Chaos. Und da wollen wir mal in einen Song reinhören, der so die Facetten eines Tages beschreibt, an dem sowohl Gutes als auch Schlechtes passieren kann.
0: Ach, hey.
2: Geht so ein bisschen darum, auch Momente verpasst zu haben, nicht Fragen nicht ausgesprochen zu haben. Und aber auch der Erkenntnis am Ende, dass doch alles möglich ist. Kennst du das auch?
0: Kenn ich auch, ja. Und, meistens löse ich diese Probleme mit Alkohol.
2: Ah, perfekt.
0: Also
2: nicht
0: Probleme,
2: nachmachen, liebe Kinder.
0: Probleme ertrinken ist immer eine gute Idee.
2: Der Song auf jeden Fall wird gerade mit wirklich den allergrößten Worten angepriesen, sei eine der spannendsten deutschen Alternative Rock Bands und die Stimme einer Generation, die sich nach echter, unverfälschter Musik sucht.
0: Eieiei, ein Haufen Lorbeeren.
2: So, also wirklich jede Menge Lob und echte Musik, das mögen wir hier sehr gerne. Sind natürlich auch auf Tour seit Anfang Mai mit dem neuen Album. Die werden noch in Köln spielen, in Hannover, Berlin, Hamburg, Nürnberg und Co. Und ich würde sagen, hören wir einfach mal rein. Der Song nennt sich Colors of a Day.
0: Ganz viel Spaß.

0: Bird's View, Colors of a Day. Klingt so ein bisschen nach so einem Pocahontas-Song, oder? The Colors
1: of a Day. Aber so hat er sich nicht angehört.
0: So hat er sich nicht angehört, ja. Geiler Song für deine Rock Top 30 Neuvorstellung. Du kannst natürlich wählen. Nutz einfach deine Möglichkeit in der Star FM App. Ja, bist sowieso jeden Tag da und guckst, was es da so schöne Sachen gibt. Dann kann man auch gleich nochmal nur abstimmen. Also, Bird's View, Colors of a Day. Eine deiner drei Neuvorstellungen für die Rock Top 30. Wir machen jetzt hier weiter mit die Toten Hosen. Altes Fieber hier bei Star FM Maximum Rock. Hi.

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0: mal unter uns beiden, Bierbrüdern. Diese Grapefruit schmecke irgendwie so schon ein bisschen raus. Der Geruch, ja, der
1: Geruch
0: erinnert mich aber an was anderes. Grünet. Bisschen.
1: An Gras?
0: Ja. Das riecht voll, wenn du mal wieder deine Sportzigarette angezündet hast, Wolfi. Findest du nicht, dass das grasig riecht?
2: Kann gut sein, denn tatsächlich ist Cannabis und Hopfen, das ist die gleiche Pflanzenart. Das sind quasi Schwestern in der Botanik.
0: Alter, so, jetzt
1: bin ich ein bisschen beeindruckt.
0: Jetzt bist du dran.
1: Jetzt bin ich ein bisschen beeindruckt.
0: Jetzt stehst du da. Ja, das war meine Glanzstunde gewesen. Meine Glanzstunde beim Hopfenriechen. Für alle, die es vielleicht noch nicht auf dem Schirm haben, Wolfi und ich werden unser eigenes Bier brauen von A bis Z mit der Brauerei Lemke zusammen. Und wir waren letzte Woche, glaube ich, oder die Woche davor, waren wir bei Lemke gewesen. Die haben uns eingeladen, wir haben jetzt eine Brauereiführung bekommen und haben dann angefangen, uns für ein Bier zu entscheiden, also welche Sorte es sein wird und vor allen Dingen auch, welchen Hopfen wir nehmen. Ja. Und wir waren dann mit Bassi, das ist ja Brauereimeister da bei Lemke und der hat schon mehrere Awards sogar gewonnen für seine Biere. Und wir haben ihn mal gefragt, was sollte man jetzt eigentlich zuerst machen?
2: Ja, erstmal natürlich sich auf eine Sorte einigen, weil es gibt ja unglaublich viele Bierstile. Wir haben bei uns am Klo zum Beispiel eine Tafel gemalt, einer unserer Brauer mit allen Bierstilen, die es gibt, unterteilten Ober- und Untergärig und das sind mehr als 100.
3: Oh.
2: Wir haben jetzt hier schon eine große Auswahl. Wir brauen selber meistens über 30 verschiedene Bierstile im Jahr. Wir haben jetzt hier die gängigsten, die wir haben und dann kann man sich mal grob entscheiden, soll es ein Sauerbier sein, soll es ein sehr stark hopfenbetontes Bier sein, wie viel Alkohol soll es haben. Es ist ja von quasi 0% bis sagen wir mal 15 ist alles möglich. Mehr verträgt die Hefe da meistens nicht. Man kann auch mit Holz noch arbeiten, man kann sagen, ich will nur ein gut trinkbares Bier, ich will ein sehr karamelliges Bier haben, ich soll nach Maracuja schmecken, nach Kokosnuss. Alle diese Hopfen gibt es mittlerweile auch. Und da müsst ihr euch entscheiden, ja.
3: Das würde ich ja sehen, Kokosnussbier von euch beiden.
0: Nee, also da haben wir uns gleich gesagt, so ein Spielränzchen werden wir nicht machen. Ja. Ich war aber kurz, muss ich sagen, ziemlich angetan davon, ein Bier mit 15% zu machen. hab dann aber sein gelassen. Und wir haben dann den Hopfen sozusagen ausgesucht. Und ich habe erst gedacht, naja, man trinkt da irgendwie so ein bisschen was. Aber nein, da wurde sozusagen was aufgebaut und da hat man dann dran gerochen. Und zum Aufbau hat Basti Folgendes gesagt.
2: Wir hatten ja schon mal gesagt, dass ihr mal gucken wollt, was für Hopfen ihr auch für euer Bier benutzen wollt. Und deswegen habe ich jetzt hier mal eine Reihe von deutschen Hopfen vorbereitet. Eben in einem neutralen Bier, in unserem hellen gelöst, weil es am Geschmack neutralsten ist. Und mit der French Press kriegt man einfach das Gefitzel raus, weil diese Pellets zerfallen in sehr, sehr kleine Fitzel und dann hat man die überall, man sieht es hier auch am Rand, dass es nicht schön wäre. Das ist auch nicht zum Trinken, sondern es geht hier nur bei den Sachen ums Riechen. Und mit der French Press kriegt man eben diese Partikel runter und kann dann sauber einschenken im Glas und hat mal diesen puren Geschmack ohne die ganze Hopfen gefitzelt.
0: Ja, also es waren lauter French Presses, die man so kennt vom Kaffee damals.
3: Kaffee, ja.
0: Da war der Hopfen drinne gelöst. Wir haben es in Nosing-Gläser oder in Biergläser bekommen und konnten dann riechen ohne Ende. Long story short, wir haben dran gerochen und haben keinen Unterschied mehr. Die kriegst du richtig. Also ab und zu war ein bisschen was grasig, manchmal war es ein bisschen blumig und sowas alles. Letztendlich mussten wir uns entscheiden und wenn Wolfi und ich uns entscheiden müssen, dann passiert meistens das.
4: Die 3 ist überhaupt nicht mein Ding.
1: Echt nicht?
4: Nee.
1: Ich mochte dieses blumige, wenn du überlegst, das ist ja nur so ein Akzent.
0: Jetzt geht's los. Jetzt geht's los. Jetzt haben wir jetzt bei der ersten Sache haben wir uns schon im.
1: Ja, aber ich finde diesen blumigen Akzent gar nicht schlecht. Ich mag das beim Kaffee zum Beispiel auch sehr gerne, wenn da so eine blumige Note hinter noch rauskommt.
0: Ich mag die 2 eher, dieses grasige. Ja, wir konnten uns nachher irgendwie nicht so richtig einigen.
3: Wolfi ist auch ein blumiger Typ.
0: Welchen Hopfen wir nehmen. Vor allen Dingen, da waren 6 Hopfensorten und das war ziemlich schwierig. Aber wir haben uns dann nachher doch für 2 Hopfen entscheiden können und welche das sind, ja. Und vor allen Dingen, welches Bier wir brauchen, ob nun ein Pilz, ein helles, ein IPA, ein Indian Pale Ale oder ein Lager, das erfährst du nachher noch bei uns im Breakfast Club.
3: So heißt die Sendung.
0: Und falls du dir das Ganze mal anhören willst, am Stück, davon wird es nämlich eine Podcast-Folge gehen. Ich glaube, die geht 1,5 Stunden oder so. Mit diversen interessanten Infos auch. Dann einfach in die Starf-App gehen, denn da wirst du das dann bald finden.
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0: Gene Simmons, Kiss.

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6: So. Der Breakfast Club hat den Stab abgegeben. Weiter geht's mit mir hier bei Star FM at Work. Ich bin die Burner. Ich freue mich, dass du mit dabei bist. Und ich hoffe, du bist bisher gut in deinen Montag gestartet. Bei mir ging's so semi los. Ich habe gerade meinen Kaffee auf meinem Autositz verschüttet. Also wenn jemand Tipps hat, wie man die Flecken wieder rauskriegt, immer her zu mir. Du weißt ja, wo du mich erreichst. 0800 0303 666. Jetzt erstmal Maximum Rock. Ich habe eingepackt für dich Fame on Fire, Nightmare the Devil, also aktuellen Maximum Rock aus den 80ern. Wunderbarer Song von Skid Row, 18 in Life. Und hier sind die 30 Seconds to Mars. A Beautiful Lie. Ich wünsche dir einen schönen Montagvormittag.

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0: Alter Bridge, hier bei Star FM Maximum Rock. Ja, nicht mehr lang. 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
1: Ja, natürlich geht unsere Mission Rock weiter. Die frohe Botschaft des Rocks weiter zu verbreiten, ist ja quasi unsere Aufgabe. Und vor allem deine als Rock-Missionar. Nachdem wir dich ja zu den Foo Fighters nach Toronto geschickt haben, geht's jetzt zu Metallica. Es gibt nur 3 exklusive Stadionshows in Deutschland. 2-mal Frankfurt, 1-mal Berlin Olympiastadion. Und du bist mit dabei. Was sagt James Hetfield da eigentlich dazu?
2: Ja!
1: Eben, deine Mission Rock beginnt genau jetzt. Geh mal bei uns in die StarFM Rock App und sei schnell und sei vor allem gut beim StarFM Metallica Memory. Ich sag's dir aber gleich, es macht wirklich brutal süchtig und ich bin sowas von schlecht. Ich habe, glaube ich, 1:40 oder so beim ersten Mal gebraucht. Aber meine Tochter erzählt mir das auch immer. Die zockt mich beim normalen Memory-Spielen auch schon immer ab. Kann mir einfach irgendwie nichts merken. Vielleicht bist du besser, ich hoffe es. Dann probier dich mal aus. Geht auch mehrmals. Wie gesagt, macht aber echt süchtig. Und check mal, ob du das in einer schnelleren Zeit schaffst. Ich drück dir ganz fest die Daumen, dass es klappt. Weil Metallica auf dieser Tour live, das ist der absolute Hammer. Die M72 World Tour mit dieser spektakulären 360-Grad-Bühne. Sie waren damit ja schon in Deutschland, in Hamburg, 2023 zum Beispiel. Und da war Maximum Rocker Carsten dabei und hinterher echt absolut geflasht.
3: Das war ein super, super Wochenende. Wir haben alles gespielt, was Metallica ausmacht, aus allen Epochen ihrer letzten 40 Jahre. Ja, das verteilte sich, glaube ich, so ein bisschen vom Load und ich glaube auch von dem ganz alten Master of Puppets war sowieso dabei. 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Von der Bühne weg kann die mit ein bisschen drängeln, kann man die Bühne anfassen. 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Das war das Konzerterlebnis meines Lebens.
1: Gänsehaut. 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Und weil Vorfreude die schönste Freude ist, jetzt natürlich auch Metallica hier bei StarFM Maximum Rock. Sad but true.
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5: Ich bin die Berna. Ich freue mich, dass du mit dabei bist. Starten wir gemeinsam in diesen Montagnachmittag. Und ich habe den perfekten Soundtrack für dich. Vielleicht ja auch so ein kleines Mittagstief nach dem Wochenende. Dann drehen wir gleich auf. Gleich Chop Suey von System of a Down aus den 90ern. Gibt's Beck und Loser. Und der hier geht immer. The Darkness, I Believe in a Thing Called Love.

0: Ach, Staff M Community einfach Beste. Ich habe ja vorhin erzählt, dass ich nicht so den tollen Start hatte heute Morgen, weil ich wohl ein bisschen zu schnell um die Kurve gefahren bin. Ja, jedenfalls ist da mein Kaffeebecher umgekippt und es hat sich alles schön auf dem Sitz entleert. Also nicht, dass ich dann keinen Kaffee hatte, was schon mal gar nicht geht, sondern dass ich jetzt halt auch einen völlig versauten Autositz habe. Und ich habe dich gefragt, wie ich das da wieder wegbekomme. Und natürlich kommen da super viele Tipps gleich rein, viele Lifehacks. Was habe ich vorhin gelesen? Die Uli hat geschrieben, Klarspüler. Und der Martin hat mir auch noch eine Sprachnachricht reingeschickt.
1: Hallo Burner, also altbewährtes Hausmittel, Rasierschaum. Auftragen, einbürsten und dann nass auswaschen. Also kannst du eine halbe Stunde einziehen lassen. Ungefähr, der zieht dir alles raus, jeden Wasserfleck, alles. Also wirklich tippitoppi.
0: Danke Martin. Weißt du, was mich das jetzt gerade erinnert hat? Auftragen, polieren. Aber ich werde es ausprobieren. Also Rasierschaum und Klarspüler. Vielen Dank für die Tipps. Ich berichte dann, ob mein Autositz wieder von meinem Kaffeefleck befreit ist. Und wenn du auch noch einen Tipp hast, wie ich schnell um die Kurve fahren kann, ohne dass mein Kaffee ausläuft, dann sag gerne Bescheid. Und jetzt bitte nicht empfehlen, ich soll langsamer fahren und auch nicht den Kaffeebecher, der dicht ist. Das weiß ich selber. Nee, sag gerne mal Bescheid, schick mir eine Sprachnachricht rein. 0800 0303 666.
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vielleicht auch ein bisschen dunkler sein? Für alle, die auf den unverwechselbaren Sound von From Ashes to New stehen, gibt's jetzt was auf die Ohren. Die For You heißt ihre Single. Und die hörst du jetzt in der Star

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6: Ja, und jetzt bricht schon wieder die letzte Stunde StarFM at Work an. Schön, dass du dabei bist. Lass uns gemeinsam in den Montagnachmittag starten. Ich bin die Berna und ich habe jetzt Green Day für dich. Und da gibt es gute Nachrichten für uns Maximum Rocker. Es gibt nämlich neue Infos zu ihrem kommenden Kinofilm. Der soll Nimrod heißen, also wie das Album, das sie 97 rausgebracht haben und im August in die Kinos kommen. Und in dem Film geht es um drei Freunde, die sich auf den Weg zu einem Green Day-Konzert machen, weil sie glauben, sie seien als Vorband ausgewählt. Hier sind jetzt Green Day für dich mit Holiday. Habt einen guten Start in den

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1: 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Die frohe Botschaft des Rocks muss in die Welt getragen werden. 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

Alle guten Dinge, die du über ihn gehört hast, sind wahr. Und zu all dem sympathischen Kram über Keanu Reeves kannst du dir noch was Gutes von ihm anhören. Seine Musik. Der Hollywood-Star spielt Bass. Und das macht er am besten in seiner Band Dogstar. Im Sommer kommen Dogstar für ein paar Konzerte nach Deutschland. Kein Zufall, dass du sie jetzt auf deiner Star-FM-Playlist hörst. Die Band von Keanu Reeves. Dogstar.

Dogstar, All In Now, die Band von Keanu Reeves. Dein Platz 14 in den StarFM Rock Top 30, ich habe gerade nachgeschaut, ja, ist bei dir auf Platz 14 gelandet. Letzten Freitag gab es ja da die neue Ausgabe. Und diese Woche kannst du jetzt auch wieder voten, deine Lieblingssongs, welche neuen Maximum Rock Songs müssen da rein, was ist bei dir gerade angesagt. Mach das mal und Freitag, also kommenden Freitag, 16:45 dann auch wieder einschalten. Deine Rock Top 30 hier bei StarFM. Ich bin die Börner und ich mache jetzt Feierabend. Schönen Montagnachmittag, viel Spaß mit Bianca und StarFM at work. 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
6: Mit Bianca in dieser Woche am Mikro, heute und morgen im Frei. Und du so noch am Rand kloppen, damit du bald in den Feierabend starten kannst. Maximum Rock gibt's dazu gleich von 30 Seconds to Mars mit The Kill. Davor die Spin Doctors mit Two Princes zum Losspringen. Und los geht's mit der Band, die gerade für August einen neuen Film angekündigt hat. Ghost ist hier mit Rats.

0: Stuff im Maximum Rock, 30 Seconds to Mars, The Kill und lass du dich nicht killen, wenn du zu Metallica willst. Stichwort Metallica Memory. Ich hab den Stuff im Memory Master am Start.
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0: Ja, bei Star FM Maximum Rock geht die Mission Rock weiter. Nach der Metal Cruise und deiner Reise zu den Foo Fighters nach Kanada ist jetzt Metallica dran. Und dahin geht's über unser Metallica Memory auf starfm.de und in deiner Star FM App. Und das Mastermind hinter diesem Memory ist mein Kollege Star FM Simon.
2: Guten Morgen.
0: Guten Morgen? Wir haben Nachmittag, mein Freund.
2: Das ist alles Ansichtssache. Wenn man den ganzen Tag Memory spielt, dann vergisst man manchmal, wie los ist.
0: Das ist es. Wie funktioniert das?
2: Also ich glaube, wie ein Memory funktioniert, muss man keinen mehr so richtig funktionieren. Also wir haben 12 Paare. Da sind hauptsächlich Bilder von Metallica drin oder Bilder, die mit Metallica zu tun haben. Aber es haben sich auch noch 1, 2, 3 kleine Bilder reingemogelt, die nicht ganz dazu passen. Aufmerksame Rockfans werden die wahrscheinlich entdecken.
0: Und wie komme ich dann am Ende in den Lospot für Metallica?
2: Genau, da geht's nach dem klassischen Prinzip, wer schnell dran ist, gewinnt die Tickets. Denn ab 1 Minute 30 landet man im Lostop und hat Chancen, die Tickets für Metallica zu gewinnen.
0: Aber irgendwas mit den Klicks war doch da auch noch, was dazugerechnet wird.
2: Genau, also der Highscore, der ist ein bisschen verwirrend, muss man sagen, weil der setzt sich daraus zusammen, wie viel man geklickt hat, also wie viele Klicks man gebraucht hat, um die Paare zusammenzusammeln. Und wie lange das gedauert hat. Aber um die Tickets zu gewinnen, ist eigentlich nur wichtig, wie lange man gebraucht hat.
0: Ach super. Kann man schummeln?
2: Also ich glaube, beim Memory ist das ziemlich unmöglich zu schummeln.
0: Ja, okay. Also das heißt, wir müssen wirklich uns ranhalten. Und was ist dein Highscore?
2: Das sage ich lieber nicht. Also ich wäre knapp noch im Lostopf gelandet. Aber dafür, wie viel Zeit ich aufgewendet habe mit diesem Spaß, um den zu programmieren, ist es doch ein bisschen peinlich.
0: Ach Mensch, dankeschön, lieber Simon, dass du das alles klargestellt hast und damit du die Mission Rock mit Metallica erlebst, wünsche ich dir jetzt viel, viel, viel Glück bei Memory of Starfm.de und in deiner Starfm App jetzt mit Maximum Rock.

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0: Star FM Maximum Rock von Atreyu. All for You ist aktuell deine Platz 3 in den Star FM Rock Top 30. Wenn dir der Song gefällt, gib ihm weiterhin deine Stimme auf starfm.de und in deiner Star FM App, denn die Rock Top 30 sind ja deine Hörercharts. 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

0: Star von Maximum Rock von Yes, Owner of a Lonely Heart. Ja, man muss immer noch mitsingen. Aber diese Rockerherzen, über die wir jetzt sprechen, die sind auf jeden Fall nicht allein.
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0: Social Distortion, das neue Album Born to Kill, ist in Deutschland auf Platz 2 der Albumcharts eingestiegen und ist damit das erfolgreichste der Bandgeschichte. Zum Album gibt es übrigens in unserem Album der Woche Podcast und den hörst du in der Star-FM Mediathek. Oasis ist das Thema. Liam und Noel waren am Samstag gemeinsam im Stadion, sind ja große Manchester City-Fans und da gab es Grund zum Jubeln, denn Man City hat sich im Finale des englischen FA Cups mit 1-0 gegen Chelsea durchgesetzt. Ja, da waren die beiden Gallagher-Brüder bester Laune und hatten augenscheinlich auch viel Spaß zusammen. Also das ist ein Zeichen, dass die beiden sich wirklich wieder verstehen und die Reunion nicht nur wegen der Kohle gemacht wurde. Green Day haben neue Infos zu ihrem kommenden Kinofilm bekannt gegeben. Der Film soll Nimrod heißen, so wie ihr Album von 1997. Im August soll er in die Kinos kommen. Da geht es um drei Freunde, die sich auf den Weg machen zu einem Green Day-Konzert, weil sie glauben, sie seien als Vorband ausgewählt worden. Co-Produzenten des Films sind Green Day selbst bei dem Film und auch die Story ist beeinflusst von eigenen Erfahrungen der Band. Ob der Film auch dann in Deutschland in die Kino kommt, darüber werde ich dich auf dem Laufenden halten.
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0: So, dass wir uns mal einig sind.
1: Herzlichen Glückwunsch, Handschlag drauf.
2: Ja, passiert auch nur alle Jubeljahre mal, dass die beiden sich einig sind. Vielleicht hat das Schnuppern am Hopfen die Hirne vernebelt. Ja, du hörst richtig. Wolfi und Chris haben ihre Nasen in den Lemke-Hopfen gesteckt.
0: Basti, jetzt mal unter uns beiden Bierbrüdern. Diese Grapefruit schmecke ich irgendwie schon ein bisschen raus. Der Geruch... Ja, der Geruch erinnert mich aber an was anderes. Grünet. Bisschen.
1: An Gras?
0: Ja, das riecht voll. Wenn du mal wieder deine Sportzigarette angezündet hast, Wolfi, findest du nicht, dass das grasig das riecht?
3: Kann gut sein, denn tatsächlich ist Cannabis und Hopfen, das ist die gleiche Pflanzenart. Das sind quasi Schwestern in der Botanik.
0: Alter, so,
1: jetzt bin ich ein bisschen beeindruckt.
0: Jetzt bist du dran.
1: Jetzt bin ich ein bisschen beeindruckt.
0: Jetzt stehst du da.
2: Wahnsinn, Wahnsinn, oder? Aber ist auch wichtig, es gibt auch Hopfen, der ein bisschen anders duftet.
0: Das ist wirklich witzig, wie man jetzt riecht. Und irgendwie versucht man da irgendwelche Nuancen rauszuriechen, welche sich da irgendwie ein bisschen besser für einen sein könnte. Aber im Grunde genommen riecht für mich fast alles gleich, in Anführungsstrichen, bloß mit so ein paar unterschiedlichen Hintergründen. Nuancen.
3: Also von der ich auch gerade dran gerochen und die riechen schon sehr unterschiedlich. Die Nummer
0: für dich.
3: Ist das ja die 1?
0: Bei Klugscheißer konnte noch niemand leihen. So, das hier die 1, das riecht für mich
3: die 3 ist viel, viel blumiger.
1: Ja, ja.
3: Die riecht auch fast eher so nach Geranien, ist das richtige Wort?
4: Also ich weiß jetzt nicht, wie eine Geranie riecht, aber ja, es riecht
3: also... die alten Leute immer einen Balkon haben.
4: Okay. Aber dann weiß ich es nicht. Nee, aber ich muss auch sagen, das dritte ist auf jeden Fall viel, viel blumiger als der erste.
0: Das riecht so ein bisschen brotiger, wenn ich das Wort mal nehmen darf.
3: Hm. Ja, für mich war das erste hier, das roch brotig und auch minimal grasig. Und die Mitte, die 2, die roch sehr grasig.
2: Was die beiden da alles so rausfinden. Aber ich finde es cool, dass sie uns mitnehmen in die Welt des Bierbrauens, in die Brauerei Lemke, mit den Experten zusammen schnuppern und das für uns mitbringen. Und es wird noch ein Name gesucht für das Bier. Wichtig, seriös soll der Name sein. Deshalb ist es wichtig, dass folgende Begriffe bitte nicht auftauchen. Wolfi und Chris, WC und StarFM oder auch Klo sollte nicht auftauchen. Es soll ein seriöser Name sein. Na, lass doch mal ein bisschen deine Fantasie schweifen. Jetzt ist ja Zeit. Am Montagabend und gleich Maximum Rock von Sum 41 into.
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0: Star from Maximum Rock von David Bowie, Modern Love, am Montagabend in deiner Star from Rush Hour. Und da sind deine Memory Skills gefragt, denn das hier solltest du nicht verpassen.
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0: Mit Star FM geht's nicht mal nur eben in die Karibik, auf die Metal Cruise oder zu den Foo Fighters nach Toronto. Nein, im Namen des Rock schicken wir dich zur exklusiven Stadioshow von Metallica in Deutschland. Und dass die Band da auch mal eine kuriose Idee umsetzen kann, daran hat uns Metal Rabbit Martin vor 2 Jahren teilhaben lassen.

0: Snakebeat in München Olympiastadion.
1: Ja, also nicht verpassen mit dem Metallica Memory auf StarFM.de und in deiner StarFM App. Katapultierst du dich in den Lostpots. 1 Minute 30 solltest du brauchen. Thomas der alte Franke hat sogar 1,21 geschafft. Ach man, das schaffst du doch. Und während du dich zu Metallica Memories, gibt es von mir den Metallica-Song, der eine Hommage ist an Amy Winehouse. Here's Moth into Flame.

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vielleicht auch ein bisschen dunkler sein? Für alle, die auf den unverwechselbaren Sound von From Ashes to New stehen, gibt's jetzt was auf die Ohren. Die For You heißt ihre Single. Und die hörst du jetzt in der Star FM Playlist.

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Instrumente für ein paar Musiker, aber eine komplette Musikrichtung für die ganze Menschheit. Dexter and the Moonrocks bringen Steinchen vom Mond mit und ihren Grunge Rock aus Texas direkt in die Star FM Playlist mit Freakin' Out.

Nacht Ruhe? Was soll denn das sein?